geht's ja weiter mit Andy Borg. Immer, wenn ich bei dir bin. Ja, und dann begrüße ich hier alle neu dazugeschalteten Hörern.

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1: Jetzt kommt hier Zillertaler Haderlumpen Lumpen Musi Medley 2019.

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1: Ja, weiter geht's jetzt hier mit Oliver Hyde. Wenn die Nacht kommt,

es kommt dir Christian König, wenn mir der Südwind deine Träume schenkt. Ja, ich bin noch bis um 3 Uhr für euch da.

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1: Unser letztes Stündchen hat geschlagen. Das heißt, wer noch nicht hat und nochmal möchte, der muss uns.
2: Da geht's jetzt hier mit Simino Rossi. Holla, holla, hast du heute Abend Zeit für mich? Ja, ich bin noch eine Stunde für euch da, bis um 3.
3: Schulz Peak,

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Jetzt hört ihr hier noch Michael Fox. Einfach mal tanzen. Ja, so langsam neigt sich meine Sendezeit, die ja spontan war heute, dem Ende zu. Denn nach dem Lied habe ich dann noch 3 Lieder und mein Outro.

Nein, das ist für dich hier. Akarina, lass uns lieben. Ja, und danach habe ich dann noch ein Lied und dann meine zwei Outros. Ja, und dann ist, wie gesagt, Pizza Gernot und der Auto-DJ für euch da. Ja, und wann ihr mich das nächste Mal wieder hören könnt, am Samstag, wie immer, 20 Uhr bis Open End.

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jetzt kommt hier mein letztes Lied, mein Outro vor dem nächsten Modi. Ja, Sandy Wagner, Wer hat an der Uhr gedreht? Und damit wünsche ich euch eine gute Nacht, schlaft gut und träumt was Schönes. Und viel Spaß mit Gernot oder mit dem Auto-DJ.

Man sagt, jeder geht seinen eigenen Weg. 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

0: Vor langer Zeit schlug man einen Mann ans Kreuz und er sprach: Vater, vergib ihnen, denn sie wissen nicht, was sie tun. 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
1: Das ist jetzt hier mit der Balkan, denn sie wissen, was sie tun.
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jetzt habe ich hier Thunder Promot mit Sweet Me. Your smile fills my heart with light.

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0: geiles Saxophon. Das ist Glenn Frey. Ein Eagle Solo. 92 hat er den Song gemacht. I've got mine. Und hier ist Good Time Music, die wöchentliche Retro-Radio-Show mit feiner Musik und guten Infos dazu obendrauf.
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0: Es gibt deutsche Musik mit Hans-Rudolf Kunze. Den hören wir gern, den haben wir gern im Programm. Und er ist unter die Wölfe gegangen. Der Song heißt Heul mit den Wölfen. Mal gespannt, was da kommt. Hans-Rudolf Kunze.

Er ist einer der wenigen Woodstock-Veteranen, die nach wie vor auf der Bühne stehen und Konzerte geben. Und dies noch immer beinahe genauso oft wie damals in den frühen Jahren des Rock'n'Roll. Ich habe nach wie vor großen Hunger auf das Leben und darauf, mich auf neue Abenteuer einzulassen, sagt Carlos Santana. Am 20. Juli ist er 79 geworden. Das feiern wir heute ein bisschen in der Sendung mit Fakten und mit seiner Musik.

She's Not There von 1977, Santana. Ja, zurückblicken kann Devadip, wie Carlos Santana sich selbst seit 1973 nennt, dabei auf ein mehr als bewegtes Rockmusikleben, in dem er schon früh aufstieg, zu den ganz Großen der Szene wurde und dort bis heute geblieben ist. Und in diesem Jahr, 1973, hat ihm ein indischer Guru nämlich nahegelegt, dass der Name Devadip passend zu ihm sei, da dieser Licht und Auge Gottes bedeute, was gut zu einem erleuchteten Rockstar-Leben passe. Ja, hören wir noch einen Song von Santana. Der Song heißt Evil Way.

0: Musik von Santana, Evil Ways. Und nochmal Happy Birthday zu Carlos.
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0: Go! Jetzt die Beach Boys, Little Honda.

0: The Beach Boys, Little Honda. Vor 13 Jahren starb J.J. Cale, genau am 26. Juli 2013. Er zählt zu den Begründern des Tulsa Sounds, stilistisch zwischen Rockabilly, Blues, Jazz und Country. Und wir hören einen schönen Song von ihm. Der heißt Carry On. J.J. Cale.
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0: New Woodville Band war eine britische Band, die 1966 vom Songwriter Geoff Stevens gegründet wurde. Sie wurde vor allem durch ihr Lied Winchester Cathedral, wir hörten es gerade, bekannt. Ja, der Song wurde 1966 in den Edition Studios in London aufgenommen, ausschließlich mit Session Musikern. Und erst nach dem weltweiten Erfolg formierte Stevens eine echte Band namens The New Woodville Band, um live auftreten zu können. Winchester Cathedral bleibt ein charmanter Klassiker, ironisch, nostalgisch und musikalisch einzigartig und beweist, dass auch in Zeiten von Beat und Rock Platz für musikalische Zeitsprünge war. Und das machen wir ja auch in Good Time Music.
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0: Tja, jetzt genehmigen wir uns mal einen schönen Margarita. Mit Status Quo zusammen. 1982 haben sie diesen Song rausgebracht. Ein schöner Sommersong und der Margarita schmeckt ja auch recht gut. Hier ist Status Quo.

0: Queen, These Are The Days Of Our Lives. Roger Meadow Taylor, Lord of the British Empire, wird 77. Das Meadows lässt man weg. Roger Taylor heißt er ja. Wird 76. Er ist Gründungsmitglied und wie auch die anderen drei Bandmitglieder Komponist und Songwriter der Gruppe Queen natürlich, deren Drummer. Die bekanntesten von ihm, Roger Taylor, geschriebenen Stücke sind Radio Gaga, A Kind of Magic, Breakthrough, These Are the Days of Our Lives. Und das hörten wir gerade von Queen.
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1: Now. The Ritchie Family aus Philadelphia waren eine Girl Group, die in der Disco-Ära der 70er Jahre mehrere Hits hatte. Hier, the best Disco in town.

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Ja, aus Manchester die Band und der Song Rubber Bullets von 1973. Textlich erzählt der eine satirische Geschichte. Eine Gefängnisparty wird durch Einsatz der Polizei mit Gummigeschossen aufgelöst. Ja, mit ein bisschen Humor und sozialkritischem Unterton. 10 CC. 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

0: Die 9.
1: Wir springen wieder in den Jahrzehnten. Ende der 50er war Ritchie Valens sehr beliebt und bekannt. Auch mit diesem Song hier. Come on, let's go.

0: eines seiner schönsten Songs, Yusuf Islam bzw. Cat Stevens, Singer-Songwriter. 78 ist er auch schon. Und 1977, zu seinem Werdegang, konvertierte er zum Islam, neuer Name Yusuf Islam, ab 1978 dann. Und der Rückzug vom Pop-Business. Ab den 2000er Jahren kehrte er allmählich wieder auf die Bühne zurück, zunächst unter Yusuf, spielte dann bewusst mit Rückbezug auf seinen früheren Künstlernamen. Also Yusuf / Cat Stevens. Und na, Morning Has Broken, toller Song. So, Mick Jagger wird 83 und er macht klar, aufhören ist für ihn kein Thema. Er bleibt aktiv und vielseitig und bewegt sich zwischen Popkultur, Filmproduktion und innovativen Live-Vorhaben. Kreativ ist er weiterhin.
1: Ein neues Album der Stones, gerade erschienen, Foreign Tongues, gleich auf Platz 1 geschossen.
0: Projekte mit Saving Grace, seiner eigenen Band. Hören wir ihn. Lucky in Love.

0: Mick Jagger. I'm lucky in love. So, das war's fast schon wieder. Wir haben noch ein Instrumental zum Schluss. Das hat sich ja so eingebürgert. Und diesmal ist es Whistling Jack Smith. Kennt man sicherlich noch. I was Kaiser Bill's Batman. Ja, und damit sage ich dann mal wieder bis nächste Woche. Für diese Woche war's das. Bis nächste Woche. Gute Musik mit Rainer Wulthaupt. Tschüss und ciao. Und weg.
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doch eh hier mit TikTok Love. Und danach folgt der Biker mit Dixie.

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Wenn jetzt nicht sofort konzentriert probiert wird, dann verlasse ich Italien auf der Stelle.

So, und ich leg mal los mit Quoted House. Don't dream it's over.

Yo, don't dream it over. Nazareth habe ich hier mal, da machen wir gleich weiter. Lauf wird!

Ja, mal ganz Moses. Don't cry. Den John Lemon habe ich hier mal. Imogene.

Du, dir zweit, geht's hier weiter bei mir? Borders in Arms. Und im Anschluss habe ich für euch Scorpions. 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Somewhere. These mist-covered mountains.

So, das war jetzt das Scorpion. Und die Eagles habe ich hier auch noch drin. Hotel California. Viel Spaß.

Jo, Rat. Alphabet mache ich weiter mit Big in Japan. Und im Anschluss, aha, The Sun Always Shines on TV.

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2: Sonntagvormittag hier in deinem Lieblingsradio. Schön, dass du mit dabei bist. Schön, dass du eingeschalten hast. Herzlich willkommen am Sonntag hier bei deinem Lieblingsradio. Die nächsten zwei Stunden gehört uns, also dir und mir und unserer Musik, die wir so vorbereitet haben. Jetzt mit Green Day und davor Vincent Weiss und schönen guten Morgen.
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0: Musik von Green Day am Sonntagvormittag hier in deinem Lieblingsradio Last of the American Girls. 10 Uhr und gleich 13 Minuten. Husch, husch, husch, schnell zu den Trompeten. Wir haben's Sonntag, den 26. Juli 2026. 10 Uhr und gleich 13 Minuten. Das hier ist einfach Essig, deine Late Morning Show Deutschlands. Immer sonntags von 10 bis 12 hier in deinem Lieblingsradio. Na, wie war so deine Woche? War sie gut? War sie mittel? War sie schlecht? Kannst mir gerne schreiben. 0170 840 1912. Die Temperaturen waren ja, sagen wir mal, hey, ja, ganz angenehm. Nächste Woche, kann ich schon mal spoilern, wird's deutlich wärmer. Wir packen den Backofen wieder raus. Dazu aber knapp in 15 Minuten mehr hier in der Show. Ansonsten haben wir erfrischende Musik jetzt gleich mit Meta All I Need und davor Alexander Eder und Crash Out. Ich würde sagen, wir starten rein in diesen Sonntagvormittag.
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Ein Tag, der für Vielfalt, Respekt und Zusammenhalt stehen sollte, endete in Sekunden im Ausnahmezustand. Beim Christopher Street Day in Berlin ist gestern Abend ein Fahrzeug in eine Menschenmenge gefahren. Wir schauen mal drauf, was bislang so bekannt ist. Hunderttausende Menschen waren gestern in Berlin zusammengekommen, um beim Christopher Street Day für Vielfalt, Gleichberechtigung und ein friedliches Miteinander zu demonstrieren. Doch kurz nach 22 Uhr wurde die Stimmung jäh zerstört. Am Rande der Abschlussveranstaltung am Tiergarten fuhr ein Fahrzeug in eine Menschenmenge. Nach aktuellem Stand kam dabei eine Frau ums Leben, 16 weitere Menschen wurden verletzt, mehrere von ihnen schwer oder sogar lebensgefährlich. Der Fahrer flüchtete vom Tatort. Der CSD wurde unmittelbar nach dem Vorfall abgebrochen. Einsatzkräfte waren mit einem Großaufgebot vor Ort, versorgten Verletzte und räumten das Gelände. Zeitgleich begann eine große angelegte Fahndung nach dem mutmaßlichen Täter. Die Polizei hat inzwischen einen Verdächtigen identifiziert, der nach Behördenangaben der islamistischen Szene in Berlin zugerechnet wird. Festgenommen wurde er aber bislang jedoch noch nicht. Zu den Hintergründen und zum Motiv laufen die Ermittlungen auf Hochtouren. Gesicherte Erkenntnisse gibt es dazu derzeit noch nicht. Bundeskanzler Friedrich Merz und Berlins regierender Bürgermeister Kai Wegner verurteilten die Tat scharf. Wegner sprach von einem Angriff auf die freie und weltoffene Gesellschaft. Gleichzeitig appellieren die Behörden daran, sich nicht an Spekulationen zu beteiligen und die laufenden Ermittlungen abzuwarten. Es sind Bilder und Nachrichten, die vielen Menschen tief erschüttern. Ein Tag, der für Offenheit und Zusammenhalt stehen sollte, wurde von Gewalt überschattet. Unsere Gedanken sind bei den Opfern, ihren Angehörigen und allen, die diesen schrecklichen Abend miterleben mussten.

0: Also, wer sich über den Sommer beschwert hat, sollte jetzt lieber ganz leise sein. Deutschland dreht den Temperaturregler nämlich ordentlich nach rechts und das wird richtig heiß.
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0: Schauen wir auf die Wetterwoche. Heute am Sonntag ist das Wetter noch zweigeteilt. In einem Streifen vom Südwesten bis rüber in den Osten hält sich das freundliche Wetter noch länger. Anderswo ziehen viele Wolken durch. Dazu gibt es teils kräftige Schauer und einzelne Gewitter. Die Temperaturen reichen heute von frischen 19 Grad an den Küsten bis zu 32 Grad am Oberrhein. Also zwischen leichte Jacke und bitte noch ein Eis. Ja, schauen wir auf die nächsten Tage. Morgen am Montag geht es schon deutlich ruhiger weiter. Sonne und Wolken wechseln sich ab. Vor allem im Osten und in den Mittelgebirgen kann es noch einzelne Schauer oder ein kurzes Gewitter geben. Die Temperaturen liegen zwischen 21 Grad an der Nordseeküste, 24 Grad im Norden, 27 Grad in der Mitte und im Süden und bis zu 29 Grad am Oberrhein. Und dann wird's ernst mit dem Sommer. Ab Dienstag strömt heiße bis sehr heiße Luft nach Deutschland. Die nächste Hitzewelle nimmt Fahrt auf. Heckede, heckede. Im ganzen Land gibt es viel Sonne und nur ein paar harmlose Schönwetterwolken. Die Höchstwerte steigen auf 21 Grad an der Küste, 27 Grad im Norden, 29 Grad in der Mitte, 30 Grad im Osten und bis zu 33 Grad im Südwesten. Und der Mittwoch, der legt sogar noch mal eine Schippe drauf. Hau ruck. Fast überall strahlender Sonnenschein im Norden und werden 23 Grad erreicht. Im Nordosten 31 Grad, im Westen 34, in der Landesmitte 33 und im Südwesten sogar 37 Grad. Kurz gesagt, Sonnencreme raus, Wasserflasche auffüllen und den Ventilator schon mal entstauben. Der Sommer zeigt sich in dieser Woche, was er wirklich drauf hat und gibt nochmal Vollgas. 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Gleich wieder mit kurzer Frage, kurze Antwort, Alltagsfragen leicht erklärt. Davor aber noch Demi Lovato mit Confident und Robin mit Dancing on My Own. Schönen guten Morgen.

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Mal ehrlich, wer ist morgen schon mal aufgewacht und dachte für 3 Sekunden, Moment, bin ich im Hotel bei Oma oder warum sieht mein Schlafzimmer plötzlich so komisch aus? Keine Sorge, du wirst nicht verrückt. Nein, dein Gehirn braucht einfach mal einen kleinen Kaffee, obwohl es noch gar keinen getrunken hat, ja? Manchmal ist das so und wir klären das gleich mal auf, warum wir uns denn beim Aufwachen so orientierungslos fühlen oftmals. Bei kurzer Frage, kurze Antwort, Alltagsfragen leicht erklärt. Nach Katy Perry.

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1: Heute mit der Frage, warum sind wir kurz nach dem Aufwachen eigentlich immer so orientierungslos? Es gibt diese Momente, da klingelt morgens der Wecker, die Augen gehen auf und das Gehirn meldet sich mit einem kräftigen wo sind wir eigentlich? Keine Panik, das ist völlig normal. Schlafforscher sagen nämlich, entscheidend ist, aus welcher Schlafphase wir geweckt werden. Wer gerade gemütlich im Leichtschlaf unterwegs war, der ist meistens schnell fit. Augen auf, orientiert und los geht's. Spannender wird's aber, wenn der Wecker mitten im Traum zuschlägt, also im sogenannten REM-Schlaf. Dann kann es passieren, dass der Kopf noch halb im Traum unterwegs ist. Vielleicht warst du eben noch im Urlaub auf den Malediven und plötzlich stehst du im Schlafzimmer in Pforzheim oder Bielefeld und fragst dich ganz kurz, Moment mal, wo ist denn jetzt eigentlich hier der Strand? Die Königsdisziplin ist allerdings der Tiefschlaf. Wer daraus gerissen wird, braucht oft deutlich länger, bis das Gehirn wieder hochgefahren ist. Das ist ungefähr so, als würde man einen Computer einschalten, der erstmal 10 Updates installieren möchte. In dieser Phase kann man sich sogar in den eigenen vier Wänden für einen Moment fremd vorkommen, besonders wenn man woanders übernachtet hat. Die gute Nachricht aber: diese kurze Orientierungslosigkeit ist in den allermeisten Fällen völlig harmlos, ja. Dein Gehirn sortiert einfach noch schnell die Festplatte, bevor es den Alltag startet. Also, nicht wundern, wenn du morgens erstmal den Kleiderschrank für die Badezimmertür hältst oder überlegen musst, welcher Wochentag eigentlich heute ist. Übrigens, heute ist Sonntag. Und seien wir ehrlich, manche Menschen brauchen nicht nur ein paar Sekunden, sondern ungefähr bis zum zweiten Kaffee. Erst dann startet das Betriebssystem Mensch wirklich durch. Kurze Frage, kurze Antwort, Alltagsfragen leicht erklärt, auch wieder nächste Woche hier in der Show. Und bei uns gibt's jetzt hier The Backstreet Boys mit Larger Than Life. Schönen guten Morgen.

Bundesliga, die macht ja gerade Sommerpause. Das bedeutet keine Last-Minute-Tore, keine Trainer, die nach einem Testspiel schon von einer wichtigen Standortbestimmung sprechen und für viele Fans ein Wochenende ohne Blutdrucktabletten. Aber wer denkt, im Sport wäre jetzt nichts los, der irrt aber so gewaltig. Schauen wir mal zuerst auf die Tour de France. Dort tritt Tadej Pogačar, ich glaube, so spricht man aus, vielleicht auch nicht, ihr wisst ja, meine Aussprache bei Namen ist manchmal ein bisschen schwierig. Der tritt auf jeden Fall weiter in die Pedale, als hätte ihm jemand heimlich einen E-Bike-Akku unter den Sattel geschraubt. Der Slowene steht kurz davor, sich den nächsten Tour de France-Sieg zu sichern. Und selbst das große Finale heute in Paris wird außergewöhnlich, denn wegen der schweren Waldbrände in Frankreich wurde die Schlussetappe kurzfristig verkürzt. Da sieht man mal wieder, es gibt Dinge, die selbst der Sport nicht beeinflussen kann. Schauen wir weiter zur Formel 1. Heute steht der große Preis von Ungarn an. Das letzte Rennen vor der Sommerpause. Lando Norris startet von der Pole Position und will den nächsten Sieg holen. Lewis Hamilton war zwar blitzschnell unterwegs, muss nach einer Strafe aber weiter hinten starten. Das ist ungefähr so, als würdest du beim 100-Meter-Lauf auf eine Bahn 1 stehen. Und kurz vor dem Start sagt jemand, übrigens, du läufst heute erstmal 20 Meter rückwärts. Und auch im Fußball wird weiter gearbeitet, obwohl noch kein Bundesliga-Ball rollt. Die Vereine sind wieder in Trainingslager unterwegs. Bayern schwitzt am Tegernsee, Dortmund reist nach Japan und überall hört man dieselben Sätze. Die Beine sind schwer, die Intensität ist hoch und wir wollen die Grundlage legen. Übersetzt heißt das so viel wie rennen, schwitzen und hoffen, dass der Fitnesscoach irgendwann mal Mitleid bekommt. Das größte Thema aber bleibt Jürgen Klopp. Deutschlands neuer Bundestrainer hat offiziell losgelegt und gleich bei seiner Vorstellung gezeigt, dass er immer noch Klartext spricht. Klopp will den deutschen Fußball wieder nach vorne bringen, hat aber auch deutlich gemacht, dass seine Familie tabu ist. Ein klassischer Klopp eben, herzlich, direkt und immer für einen markantigen Satz gut. Sein erstes Länderspiel wartet Ende September und bis dahin wird vermutlich jedes Trainingshütchen in Deutschland genauestens analysiert. Die Bundesliga hat zwar Urlaub, der Sport aber ganz bestimmt nicht. Fahrräder rasen durch Frankreich, Formel-1-Boliden schießen durch Ungarn und die Fußballprofis quälen sich in Trainingslagern. Und Jürgen Klopp darf sich schon mal dran gewöhnen, dass künftig ganz Deutschland mit auf seiner Trainerbank sitzt. Bis zum Bundesliga-Start Ende August wird's also garantiert nicht langweilig.

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2: Ja, das bin ich und das hier ist tatsächlich einfach Essig. Noch bis 12 Uhr hier in deinem Lieblingsradio sind wir am Start. Haben uns dabei zum Beispiel gleich Sarah Connor oder jetzt auch Ray Dalton mit seiner neuesten Scheibe Go Dead High. Ja, und wir machen uns gemütlich bis 12 Uhr hier in deinem Lieblingsradio. Schön, dass du dabei bist. Schönen Sonntagvormittag.
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0: echt angestrengt.
1: Es gibt Anrufe bei der Polizei, die sind ungewöhnlich. Und dann gibt es diesen hier, Samstagmorgen, 4.40 Uhr. Eine 18-Jährige ruft den Notruf an und möchte, Achtung, eine Pizza bestellen. Die Polizisten am anderen Ende weist sie jedoch darauf hin, dass sie bei der Polizei gelandet ist und nicht beim Lieferservice. Doch die junge Frau lässt sich davon überhaupt nicht aus dem Konzept bringen und macht einfach mit ihrer Bestellung weiter. Zum Glück, denn der Beamtin wird schnell klar, das ist keine Verwechslung, das ist ein versteckter Hilferuf. Sofort schickt sie einen Streifenwagen zur Adresse der jungen Frau und wenige Minuten später zeigt sich, warum diese vermeintliche Pizzabestellung doch so wichtig war. Die 18-Jährige war zuvor mit einem Taxi nach Hause gefahren und laut Polizei soll der Fahrer sie während der Fahrt sexuell belästigt und angefasst haben. Irgendwie schaffte er es anschließend sogar mit ihr in ihre Wohnung. Weil sie nicht offen sprechen konnte und der Mann offenbar noch in ihrer Nähe war, blieb ihr nur eine Möglichkeit, den Notruf wählen, getarnt als harmlose Essensbestellung. Die Einsatzkräfte waren kurze Zeit später vor Ort und nahmen den 35-jährigen Mann fest. Gegen ihn läuft jetzt ein Strafverfahren. Und bei aller Ernsthaftigkeit der Geschichte zeigt sich auch, wie wichtig Aufmerksamkeit auf beiden Seiten ist. Die junge Frau hatte den Mut, auf die Geistesgegenwart sich auf ungewöhnliche Weise Hilfe zu holen. Und die Polizistin hatte genau das richtige Gespür, um sofort zu erkennen, dass hier niemand wirklich Lust auf eine Familienpizza hatte. Am Ende gab es also weder Pizza Margherita noch Salami, dafür genau die Hilfe, die gebraucht wurde. Und ganz ehrlich, wenn die Polizei eine Bestellung so schnell ausliefert, dann ist das wahrscheinlich der beste Lieferdienst, den man sich in so einer Notsituation wünschen kann.

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0: Der Sommer hat offenbar bemerkt, dass er noch ein paar Überstunden übrig hat. Nach einem kleinen Anlauf kommt jetzt die nächste Hitzewelle und die hat es wirklich in sich.
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0: Heute am Sonntag gibt es wettertechnisch noch alles im Angebot. Vom Südwesten bis in den Osten bleibt es tagsüber vielerorts freundlich. Im Rest Deutschlands schieben sich dagegen viele Wolken vor die Sonne. Dazu sind kräftige Schauer und einzelne Gewitter möglich. Die Temperaturen liegen dann zwischen 19 Grad an Nord- und Ostsee und 32 Grad am Oberrhein. Deutschland schafft heute also die komplette Wetterpalette. Morgen am Montag, hey, das hat sich gereimt. Lustig. Morgen am Montag wird es schon entspannter. Sonne und Wolken teilen sich den Himmel. Nur im Osten und im Bergland kann es hier und da noch nass werden. Die Höchstwerte liegen bei 21 Grad im hohen Norden, 24 Grad im Nordosten, 27 Grad in vielen Landesteilen und 29 Grad im Südwesten. Ab Dienstag übernimmt dann endgültig der Hochsommer das Kommando. Viel Sonne, kaum Wolken und die Temperaturen klettern kräftig nach oben. An den Küsten bleibt es mit 21 Grad noch angenehm. Im Norden werden 27 Grad erreicht, im Osten 30, in der Mitte 29 und im Südwesten stehen bereits 33 Grad auf dem Thermometer. Und am Mittwoch, da wird es so richtig heiß. Von der Küste bis zu den Alpen gibt es fast überall strahlenden Sonnenschein. Im Norden werden 23 Grad gemessen, im Nordosten 31 Grad, im Westen 34 Grad, in der Mitte 33 Grad und im Südwesten sind sogar bis zu 37 Grad drin. Heißt übersetzt, der Grill bekommt wieder Arbeit, Freibäder dürften gut besucht sein und wer im Auto noch die Winterjacke liegen hat, spätestens jetzt darf sie endgültig in den Keller. Der Sommer macht in dieser Woche jedenfalls keine halben Sachen. 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Und falls du noch irgendwo einen Diddle-Ordner auf dem Dachboden hast, nicht wegwerfen, der könnte jetzt wieder Kult sein. Die Diddle-Maus ist zurück und plötzlich benehmen sich Erwachsene wieder wie auf dem Schulhof von 1999. Wir schauen gleich mal drauf nach Kitschkrieg, Blumengarten, Shireen David, Gut genug, The Bowser mit Magnetic und Yearbooks jetzt mit Babylon.

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Die Diddelmaus ist wieder da. Ja, genau, die Maus mit den riesigen Füßen, den noch größeren Ohren und den kleinen Blockblättern, auf die man damals auf gar keinen Fall schreiben durfte. Das wäre ungefähr so, als würde heute jemand einen ungeöffneten Pokémon-Booster einfach als Bierdeckel benutzen. Und plötzlich drehen sie alle wieder durch. Duftblätter, Plüschtiere, Stifte, Sammelordner, alles ist zurück. Nur eines fehlt. Die Eltern, die damals verzweifelt im Schreibwarenladen standen und sich gefragt haben, warum ein kleiner Papierblock plötzlich das Taschengeld von 3 Wochen kostet. Das Verrückte ist ja, eigentlich ging es nie um die Maus. Niemand konnte die Geschichte von Diddle erzählen. Hauptsache, man hatte das seltene Blockblatt mit Glitzer, Duft oder Goldrand. Wer nur die Standardblätter hatte, war auf dem Schulhof ungefähr so angesagt wie ein Handy mit Wählscheibe. Heute läuft das Ganze wieder. Allerdings stehen jetzt keine 10-Jährigen vor den Regalen, sondern Erwachsene mit festem Einkommen. Die kaufen sich freiwillig das Zeug, das ihre Eltern damals nur mit einem tiefen Seufzer bezahlt haben. Nostalgie ist eben eine ziemlich teure Angelegenheit. Psychologen sagen übrigens, gerade in unruhigen Zeiten sehnen wir uns nach Dingen aus der Kindheit. Die 90er fühlen sich plötzlich wieder schön und einfach an. Keine Krisen, keine Dauer-News, sondern Diddle, Tamagotchis und die Frage, ob 5 normale Blätter wirklich gegen ein duftendes Tauschblatt fair sind. Bleibt nur eine wichtige Frage. Habt ihr den alten Diddle-Ordner tatsächlich aufgehoben? Falls ja, herzlichen Glückwunsch. Entweder habt ihr ein kleines Vermögen auf dem Dachboden oder zumindest den Beweis, dass Wegwerfen manchmal doch die schlechtere Idee gewesen wäre. Und falls nicht, keine Sorge, irgendwann feiert bestimmt auch diese durchsichtige Schnellhefter aus der Schule ihr großes Comeback. Da bin ich mir ganz, ganz sicher. Yeah.

Eine Woche neigt sich dem Ende entgegen. Eine neue Woche steht mit den Startlöchern vor der Tür und wir sind gespannt, was sich für uns alles parat halten wird. Das war einfach Essig für diese Woche. Ich würde mich freuen, wenn du nächste Woche wieder am Start bist. Selbe Stelle, selbe Welle von 10 bis 12 Uhr hier in deinem Lieblingsradio. Einfach Essig, deine Late-Morning-Show Deutschland. Ich sag Tschüss und passt auf euch auf.

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0: dann sind wir
1: in Nightcore mit Jenseits von Eden.
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1: 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Hier, Dave, Jackass, all I want is you.

hier Nico Gemba, der letzte Wurz, der letzte Fox. Ja, aber ich verlängere natürlich. Also das heißt, wir können weiterhin Karten sammeln. Bitte die Biene und die Samira bitte.

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2: Ja, jetzt machen wir hier mal eine Busreise hier im Chat. Die Bori 5 mit der ganze Bus muss pipi.

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1: Jetzt weiter mit T-Shirt, der Ring, den du drehst.

immer wieder Party pur. Jetzt wird er mit Simone 15 Minuten nochmal 18 sein.

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1: Weiter geht's mit Relax, weil ich die morgen

Ich wünsche euch einen schönen Sonntag. Hier ist sie wieder, eure Hanni mit der Kindermucke. Auch ob wieder Holly und ja genau, ups, den Holly dabei mit seinem Onkel, ja genau, Holly und Fiete, ja genau, so umgedreht. Fiete und Holly, ja genau. Aber dazu kommen wir später. Erstmal geht das hier los mit Großstadtengel, mit gute Laune. Dann ein Klausurspektakel mit Mama Lauda und Anton fehlt MC Fiti mit Hände hoch.

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0: Ja, und nun geht's hier weiter mit deine Freunde und Backe, Backe, Pizza. Ja, genau, nicht Kuchen, sondern Pizza. Warum auch mal nicht? Und dann geht's weiter mit Blackie Cool's Cat mit Debabelu. Ja, und die Schlümpfe kommen mit Hey, Mr. DJ.
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2: Backe.

jetzt geht's hier weiter mit Dicker und zusammen. Ja, und danach Frank und seine Freunde Captain Wellemann.

Und nun geht's hier weiter mit die Lollipops. Eine Seefahrt, die ist lustig. Dann Nadine 7 mit Flamingo. Go und Nielsen kommt mit Teddybär.

auch wenn es eine Kindersendung ist, möchte ich es einmal erwähnen. Wir sind natürlich in Gedanken in Berlin bei den CSD, wo ein im Tiergarten eben halt ein Wagen reingerast ist in die Menschenmenge und eine Tote und 16 Verletzte, die im Krankenhaus behandelt werden. Wir möchten natürlich allen in Berlin natürlich unser Anteil aussprechen und natürlich auch ganz, ganz viel Kraft wünschen um dieses Geschehen. Alle, die dabei waren, alle, die das miterlebt haben, alle, die eben halt einfach Angehörige gesucht haben. Die Veranstaltung war riesengroß. Man wusste nicht, hat das meinen Angehörigen getroffen oder nicht, eben halt. Und ich möchte hiermit im Namen unser ganzes Radioteam ein aussprechen, eben halt erstmal ein Beileid an die Angehörigen der Toten und natürlich viel, viel Kraft für alle, die da in Berlin waren oder auch sind oder wie gesagt, ganz großes Schicksal, was da auf den CSD passiert ist und wir nehmen natürlich Anteil. Wir sagen ganz viel Kraft für euch alle.

0: Ich kann's kaum erwarten.
1: Das zeigt, dass das Leben nicht nur lustige Sachen sieht, sondern die Realität sieht leider anders aus. Aber wir machen hier weiter mit dem Programm, und zwar Schlagercat. Was für eine geile Zeit. Und danach Simon sagt, alle meine Entchen rappen ganz okay. Und dann haben wir Simone Sommerland mit den Kita-Frischen mit Dose Konga.

Und jetzt haben wir hier deine Freunde mit Häschen Hüpf. Genau, und Dicker mit Peace. Und die Schimpfe mit Liebeslieder.

Und ihr hört schon, der Flohhaufen mit Cheer Medley. Danach Holly und Fiete mit Fiete will schwimmen lernen. Naja, schauen wir mal, ob er das hinkriegt. Und danach Charlie Glass mit Jetzt fahren wir über den See. Nein, ich singe nicht. Das überlasse ich die anderen. Viel Spaß!

Oh, ich bin das, ne, der Fiete. Ach so, herzlich willkommen zum Podcast von Olli und Fiete. Oder jetzt Fiete und Olli, ist egal. In dieser Folge Nummer 10 geht es um Schwimmen lernen. Ja, ich soll jetzt schwimmen lernen und das will ich gerade bei meinem Onkel erzählen, ne? Wenn du Spaß verstehst, dann bist du hier jetzt genau richtig. Mein Name ist Fiete und Onkel Olli ist auch da. Und jetzt viel Spaß bei dieser Episode.

0: Draußen sind 25 Grad.
1: Du, was weißt du vom Ziehen? Mir ist kalt, also mach die Tür zu.
0: Ja, ist ja gut, mach ich ja schon zu. Du, aber Holly, ich muss ja was Neues erzählen. Ich lerne jetzt schwimmen.
1: Oha, das kann ja was werden, wenn du jetzt schwimmen lernst.
0: Papa und Mama, die haben das schon probiert, aber das hat nicht funktioniert. Das ist in die Hose gegangen.
1: Wieso? Haben sie dich absaufen lassen?
0: Ja, beinahe, du. Papa, der hat die Hand immer so bei mir unter den Bauch gehalten und hat gesagt, ich muss vorne immer die schön die Schwimmbewegung machen und mit den Beinen die Schwimmbewegung. Und dann hat er losgelassen. Und dann bin ich untergeduckert mit offenem Mund, offener Nase und offenen Augen. Und das ganze Wasser habe ich reingekriegt. Mindestens 10 Liter.
1: Oh, viele, nun übertreib mal nicht. 10 Liter. Das waren bestimmt keine 10 Liter.
0: Doch, das waren bestimmt 15 oder 20 Liter Wasser, die ich geschluckt habe. Das war ganz, ganz eklig.
1: Ja, ist ja gut, glaube ich dir ja. Nur das mit den 20 Liter, das glaube ich dir nicht. Du hast vielleicht ein bisschen Wasser geschluckt, aber bestimmt keine 20
0: Liter. Doch, bestimmt 50 Liter. Ich warte ganz doll Bauchkneifen hinterher. Aber es war überhaupt nicht schön.
1: Ja, und dann hast du das aufgegeben, oder was?
0: Nö, dann hat Mama das probiert. Die hat mich dann immer an der Badehose oben festgehalten und hat dann gesagt, und ich muss jetzt die Schwimmübung machen. Und weißt du, was denn passiert ist?
1: Ach, jetzt bin ich aber gespannt.
0: Ja, dann war plötzlich meine Badehose weg. Oder weil sie da dann festgehalten hat, habe ich sie ausgezicht und dann war ich ganz schön davor sander dem Becken.
1: Ja, nicht schlecht, wie der FKK im Freibad. Nicht schlecht, wie der. Du bist ja ein echter drauf.
0: Nee, das war überhaupt nicht witzig. Stell dir mal vor, meine Nachhilfelehrerin hätte mich gesehen, dann wäre mich das ganz doll peinlich gewesen, wenn die mich so gesehen hätte. Nee. Ich will jedenfalls nicht mehr, dass Mama und Papa mir da versuchen, das Schwimmen beizubringen. Vielleicht kannst du das.
1: Ja, nee, Fide, lass mal. Ich möchte dir auch nicht das Schwimmen beibringen. Ich fass dich nicht an deinem Bauch an und ich fass dich auch nicht in der Badehose an.
0: Ja, das ist auch gut so. Aber nee, lass mal. Also Mama und Papa haben mich jetzt zum Schwimmunterricht angemeldet. Montag geht das los.
1: Oha, wo soll's denn jetzt losgehen? Wieder im Freibad?
0: Nee, im Hallenbad. Und da werde ich dann von einem jungen Mann von der DLRG werde ich unterrichtet. Weißt du, was das ist, DLRG?
1: Ja, ich weiß, was das ist. Das ist die Deutsche Lebensrettungsgesellschaft. Das sind die Jungs und Mädels oder die Männer und Frauen, die anderen Menschen davor bewahren, irgendwo zu ertrinken. Ob im Freibad, oder im Hallenbad oder auch an der Nord- oder Ostsee oder hier bei uns an der Elbe. Überall da, wo Menschen schwimmen, da sind die Jungs und Mädels von der DLRG und passen auf, dass keiner absäuft.
0: Oha, das sind ja dann so richtige Supermänner, wa?
1: Naja, kann man so sagen. Ich meine, die leisten ja was. Die haben extra eine Ausbildung gemacht, damit sie dich vorm Ertrinken retten können.
0: Ja, das ist ja gut. Und der heißt Kevin, der das machen soll. Und der soll uns das Schwimmen beibringen. Ich bin ja mal gespannt, ob der das kann.
1: Oh Mann, Fide, der kann das ganz bestimmt. Da sind wir ganz sicher. Auf jeden Fall besser wie deine Mutter und dein Vater, die in die Badehose ausziehen und dich einfach untergehen lassen. Das macht der Kevin bestimmt nicht mit dir.
0: Nee, meinst nicht? Der fässt mich auch nicht an der Badehose an. Das will ich nämlich nicht mehr. Das ist doof. Das ist überhaupt nicht lustig.
1: Nee, das wird der garantiert nicht machen. Da macht ihr mal keine Sorgen. Der passt schon auf, dass das alles richtig funktioniert.
0: Ja, aber ich bin ja nicht ganz alleine, da sind noch mehr. Wir sind 10 Leute, Jungs und Mädels, weiß nicht, ob auch Mädels bei sind, die sollen dann ab Montag bei dem Kevin das Schwimmen lernen. Ich bin echt mal gespannt, wie das aussieht. Irgendwie habe ich ja so ein bisschen Bammel, ne? Ich will nicht wieder untergehen und dann 20 Liter oder 50 Liter von dem Chlorwasser schlucken. Nee, das mache ich nicht.
1: Nee, das passiert bestimmt auch nicht. Aber du musst natürlich auch, wenn du im Becken bist, ein bisschen aufpassen, dass du da nicht ständig den Mund offen stehen lässt, ne? Weil du so vor lauter Erstaunung oder Hochmut dann ständig die Klappe aufreißt. Das ist natürlich doof, ne?
0: Nee, das mache ich ja nicht. Aber ich war ja unvorbereitet und deswegen ist das passiert. Sonst hätte ich vielleicht nicht so viel Wasser geschluckt. Aber naja, dann soll mich der Supermann Kevin also das Schwimmen beibringen. Ich bin wirklich gespannt.
1: Ja, da sei mal gespannt drauf. Der kann das bestimmt. Ich weiß zwar nicht, wie die das so im Einzelnen machen, aber ich habe das mal im Fernsehen gesehen. Da kriegst du dann erstmal so eine Wurst oder so eine Rolle, die auf dem Wasser schwimmt und da kannst du dich erstmal dran festhalten und dann kannst du erstmal das Schwimmen mit den Beinen üben.
0: Was, eine Wurst? Was soll ich denn mit einer Wurst? Die soll man essen, aber doch nicht zum Schwimmen üben.
1: Nein, nicht so eine Wurst. Das ist so eine lange Kunststoffschwange, die im Wasser schwimmt und an der kann man sich festhalten, damit man nicht untergeht.
0: Ach so, sowas meinst du. So wie die Flügel.
1: Du meinst Schwimmflügel.
0: Ja, Schwimmflügel, genau, die meine ich. Ja, sowas könnten wir doch aber auch nehmen.
1: Nee, sowas nimmt man heute nicht mehr. Du sollst ja das Schwimmen lernen. Du sollst ja nicht nur so tun, als ob, ne?
0: Ja, mit Schwimmflügel tut man das so, als ob. Ja, nee, das würde ich ja nicht. Dann nehme ich halt die Wurst und probiere das mit der, ne?
1: Ja, genau, dann nimmst du mal die Wurst und dann machst du erstmal die Beinübung und dann kriegst du vielleicht noch irgendwas anderes. Ich weiß ja nicht, wie das funktioniert, damit du dann auch die anderen Bewegungen lernst. Und dann lernst du irgendwann bestimmt auch tauchen und dann springst du auch irgendwann vom Beckenrand ins Wasser.
0: Oh ja, vom Beckenrand ins Wasser springen. Und dann werden wir Froschmänner.
1: Was meinst du mit Froschmänner? Weil du gesagt hast,
0: wir sollen dann tauchen. Dann werden wir ja Froschmänner, wenn wir tauchen.
1: Ja, immer mit der Ruhe. Erstmal willst du ja das Schwimmen lernen und dann kannst du nachher noch Froschmann werden, bevor du denn zum großen groß ein Taucher wirst, musst du ja erstmal wissen, wie man schwimmen kann. Denn tauchen kannst du ja nur im tiefen Wasser und nicht im da, wo du stehen kannst.
0: Naja, da kann man auch tauchen. Nur nicht so tief, nur ein paar Zentimeter. Aber ja, ins große Becken, da traue ich mich ja noch nicht. Da muss ich dann ja erstmal schwimmen
1: können. Richtig, Fide, genau so ist das. Und du das denn kannst, denn kannst du nachher auch tauchen lernen. Denn wenn du denn dann irgendwann den nächsten, was weiß ich, für ein Abzeichen machst.
0: Ja, das stimmt. Denn wenn wir denn so weit sind, dann sollen wir unser Seepferdchen
1: machen. Was sollt ihr machen? Euer Seepferdchen?
0: Ja, so heißt das. Wir machen dann unser Seepferdchen-Abzeichen und dann können wir schwimmen und dann können wir bestimmt auch tauchen.
1: Ja, wenn das denn soweit ist, dann kannst du bestimmt auch tauchen. Ich bin ja mal ganz gespannt, Fide, wie das denn so abgeht, wenn du denn erstmal zum großen Schwimmer wärst. Aber du hältst mich denn mal auf dem Laufenden, wie das denn so nächste Woche abgeht, ne?
0: Ja, ich werde jetzt denn Schwimmer und wenn ich denn richtig gut schwimmen kann, dann fahre ich zu Olympia und dann schwimme ich Weltrekorde und werde Olympiasieger.
1: Na, Fide, da bin ich ja gespannt, wenn du denn unser neuer Olympiasieger wirst. Aber das kann ja noch ein bisschen dauern. Ja, vielen Dank, dass du uns auch in dieser Folge wieder dein Ohr geschenkt hast.
0: Lass uns doch gerne auch auf anderen Kanälen in Kontakt bleiben. Du findest uns zum Beispiel unter www.holly-fide.de.
1: Jo, wir freuen uns, wenn du auch in der nächsten Folge wieder dabei bist.
2: Was wohl?

Die Gartenparty mit dem Mainzelmännchen und nun kommt, geht es hier weiter mit Nina Kuh Chuba mit Vater Morgana und danach Ina Colada und Tim Jumo kommen mit die Gummibärenbande. Ja. Und die Manolini sagen, raus mit dir. Nee, nee, nee, aber nicht bei diesem Wetter. Also geht ja mal gar nicht. Hier regnet's. Also

Und nun geht's hier weiter mit Val, Lexus und Ruby mit 36 Grad. Ja, die werden wir bestimmt noch kriegen. Also das Wetter sagt es voraus, dass es am Wochenende wieder besser werden soll. Nächstes Wochenende. Genau. Naja, schauen wir mal. Warten wir ab. Und danach Volker Rosinen, Fee und Blümchen. Das Lied über mich. Nein, über dich. Über uns, wie auch immer. Und Isa Glücklich und Norbert Klotz kommen mit Tretboot in Seenot. Nein, ich singe nicht. Ihr braucht nicht weglaufen. Alle wahr bleiben.

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0: Oh,

nun geht's hier weiter mit Niesen und Rabatz machen wir. Ja, genau. Ingo ohne Flamingo und nun mit Dinosaurier. Dann Giraffenaffen, Motrip und Larry mit So wie du bist. Und Ronaldos, André Lux und Buddy mit Major Tom und die Punkies kommen dann auch hinterher mit Benevue. Ja, und danach melde ich mich dann schon wieder.

meine Lieben, meine Zeit ist um. Ja, 2 Stunden Kindermucke mit eurer Honey ist vorbei. Jetzt kommt der nächste hier bei Radio Teddybär und Soundhouse Radio, unser DJ Tommy. Und ich wünsche euch allen natürlich einen schönen Sonntag und einen schönen Start in die neue Woche. Mich hört ihr wieder am Freitag mit der Party Time. Genau. Und dann schauen wir mal. Wie gesagt, am Montag habe ich noch zu verkünden, dass unser Sandri wieder sendet von 20 bis 22 Uhr. Ja, genau. Einfach mal reinhören bei unseren Modis. Ich sage mal ein ganz liebes Dankeschön. Viel Spaß noch in unserem Musikprogramm. Und wie gesagt, jetzt der Tommy und um 19 Uhr unser Jean hier bei Radio Teddybär und Soundhouse Radio. Ich sage mal Dankeschön fürs Zuhören, fürs Mitmachen, wie auch immer. Ich hoffe, es hat euch gefallen. Wenn es euch gefallen hat, dann schaltet doch auch nächste Woche wieder ein, wenn es dann heißt Kindermucke mit eurer Hanni am Sonntag. Genau. Bis dahin sage ich bye-bye, tschüss und auf Wiedersehen und einen schönen Sonntag noch. Und bleibt gesund und munter oder macht es besser draus, wenn ihr etwas kränkelt. Genau.

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1: Im Studio Silas Quiring. Lob von Bundespräsident Steinmeier für die Bundesregierung und ihr Reformpaket. Im ZDF bemüht er einen Fußballvergleich und sagt, die Koalition habe gerade die reine Defensive verlassen und sei ins Vorwärtsspiel gekommen. Und weiter.
2: Es könnte sein, dass wir gerade eine neue Phase erleben, will sagen, dass man die Selbstblockade innerhalb der Koalition aufgehoben hat, aufgelöst hat und hoffentlich aus den beschlossenen Paketen, die jetzt auf dem Weg sind, auch die Lust an der Gestaltung zurückgewinnt. Das ist das, was mindestens erforderlich ist, um diesen Weg der Reformen fortzusetzen.
1: Die für den Welthandel so wichtige Straße von Hormus ist wieder geschlossen. Bis auf Weiteres, bis zu einem Ende der amerikanischen Intervention, heißt es von den iranischen Revolutionsgarden. Der Iran nutzt sie als Druckmittel. Aus dem Führungszirkel in Teheran heißt es, die Meerenge sei wichtiger als Dutzende von Atombomben. Nach den Kürzungen beim Elterngeld plant Bundesfamilienministerin Prien den nächsten Einschnitt. Der Unterhaltsvorschuss für Alleinerziehende soll eingeschränkt werden. Colin Mock mit den Einzelheiten.
3: Der soll künftig nur noch für Kinder bis einschließlich 15 Jahren ausgezahlt werden, heißt es jetzt aus Priens Ministerium. Aktuell wird der Unterhaltsvorschuss bis zum Ende des 18. Lebensjahres gezahlt, wenn der unterhaltspflichtige Elternteil entweder nicht zahlt, nicht bekannt oder verstorben ist. Ein entsprechender Gesetzentwurf mit den neuen Plänen soll demnächst vorliegen. Hintergrund seien, wie auch beim Elterngeld, die Sparvorgaben an den Bundeshaushalt.
1: VW-Chef Blume hält Werksschließungen für vermeidbar. Es gebe intelligentere Lösungen, sagte er der Bild am Sonntag. Blume will vor allem bei den Produktionskosten weiter sparen. Zuletzt war die Rede davon, dass die Werke in Zwickau, Emden, Hannover und Neckarsulm auf der Kippe stehen. Für Alexander Zverev ist der Traum vom Wimbledon-Sieg geplatzt. Deutschlands aktuell bester Tennisspieler hat das Finale gegen den Weltranglisten-Ersten Jannik Sinner mit 1:3 nach Sätzen verloren. Für den Italiener ist es die Titelverteidigung.
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4: Mit KI-Support. Mal mehr, mal weniger Wolken sind unterwegs. Im Nordwesten kann es dazu auch neblig werden. Später an der Ostsee vielleicht noch ein einzelner Schauer. In der Nacht gehen die Temperaturen runter auf 20 bis 12 Grad. Morgen wird vor allem im Norden erstmal wolkiger. Später sind auch mal Schauer oder Gewitter drin. Sonst oft trocken und ziemlich heiß mit bis zu 36 Grad.

Martin, morgen war das für euch mit Königin der Nacht. Es geht weiter mit Harry M. Es gibt immer Wunder. Danach Patrice, ich geh meinen Weg. Und Ben mit Angel Blue. Drei neue Vorstellungen am Stück wieder. Ja, habt ihr Liedwünsche? Lasst es mich wissen.

Na, Pelliceus, war das für euch mit Bedienung. Es geht weiter mit DJ Herzbeat und Rex Gildo, Fiesta Mexicana. Danach Fabienne mit Du bist mein Summer Girl. Und K. Wenzmann Hansen mit Von Malle nach Brasil. Na, das ist ja mal ein Stück weit weg, wa?

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1: Citroën erweitert das Angebot des vollelektrischen EC3 um die neue Sonderedition EC3 Tonic. Sie kombiniert markante Designakzente, moderne Konnektivität und eine erweiterte Ausstattung und kostet dabei nur 310 Euro mehr als die jeweilige Einstiegsversion. Mit dem EC3 Tonic setzt Citroën seine Strategie fort, Elektromobilität für möglichst viele Menschen zugänglich zu machen. Das Sondermodell richtet sich insbesondere an Kundinnen und Kunden, die unkompliziert auf ein voll elektrisches Fahrzeug umsteigen möchten und dabei Wert auf attraktives Design, moderne Konnektivität und hohen Alltagsnutzen legen. Auf Basis der Ausstattungslinie U übernimmt der EC3 Tonic die Stärken der neuen Modellgeneration. 5 vollwertige Sitzplätze, den für Citroën typischen hohen Komfort sowie ein alltagstaugliches Konzept für elektrische Mobilität. Ergänzt wird dies durch exklusive Designmerkmale und zusätzliche Ausstattungsdetails, die den Alltag noch angenehmer machen. Der neue EC3 Tonic setzt optisch klare Akzente und unterstreicht seinen modernen und urbanen Charakter. Exklusive Ausstattungsmerkmale verleihen der Sonderedition einen eigenständigen Auftritt. Auch im Innenraum verbindet der EC3 Tonic Funktionalität mit modernem Ambiente. Zur Serienausstattung gehören ein ergonomisch positionierter 10,25 Zoll Farbtouchscreen mit kabelloser Smartphone-Integration über Apple CarPlay und Android Auto sowie eine Armaturentafel mit Stoffbezug aus der Ausstattungslinie Plus. Der Tonic ist in 2 elektrischen Antriebsvarianten erhältlich. Der EC3 Tonic Urban Range verfügt über eine 30 Kilowattstunden Batterie und hat eine Reichweite von bis zu 206 Kilometern nach WLTP bzw. bis zu 293 Kilometern im Stadtverkehr. 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Der EC3 Tonic Standard Range startet bei 23.760 Euro.
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Ja, Linda Feller war das für euch mit ihrer neuen Scheibe Mit Sonne geht alles leichter. Ja, aber wie wir die letzten Wochen gelernt haben, zu viel Sonne ist auch nix. Ich hab's schon immer gesagt, man müsst sich ein paar Grad vom Sommer einfach aufheben können für den Winter. Das wäre doch klasse. Wäre es im Sommer nicht so heiß und im Winter müsste man nicht so viel heizen. Aber leider ist das technisch noch nicht machbar. Machbar sind die nächsten drei aktuellen Neuvorstellungen. Manny Breeds mit Drop a Coin in the Jukebox. Danach Markus Wutte mit Immer was zum Rien. Ja, da hab ich ja immer was. Und Martin Marie mit So schmeckt der Sommer. Ja, so ein Eis will ich jetzt auch nicht.

Mac Patsy war das für euch mit Verschwind aus meinem Leben. Ja, das hat eine gute Bekannte von mir kürzlich auch zu ihrem Mann gesagt. Naja, schauen wir mal, was passiert. Ich kann euch sagen, was jetzt auf jeden Fall hier bei uns passiert. Es kommen die nächsten drei Neuvorstellungen. Mitte März, wenn du weißt, wer du bist. Verlorene Masken. Danach die Mountain Crew mit Weizen in der Sonne. Ah nee, das wird doch warm. Oder meinen die etwa die Weizenkörner? Naja, hören wir mal rein, dann wissen wir's. Alle guten Dinge sind drei neue Vorstellungen am Stück. Nele mit Narben. Wenn ihr aber was Bestimmtes hören wollt, meine Wunschbox ist immer noch gähnend leer.

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1: In Deutschland erleiden im Schnitt 44.000 Menschen jährlich eine Kopfverletzung im Sport. Trotz ärztlicher Checklisten werden beispielsweise Gehirnerschütterungen häufig übersehen. So gibt es unter anderem viele Beispiele von Fußballern, die nach Zusammenstößen im Kopfballduell im Spiel bleiben, sich gut fühlten und hinterher keine Erinnerung mehr an das Spiel hatten. Ob Gehirnerschütterung, Schädelprellung oder schwere Schädelhirntraumen, kurz SHT, es gilt unverzüglich, eine adäquate Behandlung einzuleiten, da mögliche Spätfolgen gravierend sein können. Verletzungen am Kopf kommen besonders häufig in den Kontaktsportarten vor, wie zum Beispiel Fußball, Handball, Volleyball, aber auch im American Football und beim Reiten. Bei letzterem vor allem im Cross-Country, wenn der Reiter über den Pferdehals nach vorne stürzt. Rund 17% der Eishockeyspieler erleiden einmal in ihrer Sportkarriere eine Kopfverletzung und immerhin noch rund 9% der Basketballer und 6% der Sportler im Fuß- und Handball. Schädelhirntraumen werden heute in 3 Schweregrade eingeteilt, sagt die Neurologin und Sportmedizinerin Prof. Dr. Iris Reuter, Oberärztin am Universitätsklinikum Gießen. Grad 1 entspricht der Gehirnerschütterung, Grad 2 wurde früher Gehirnprellung genannt und Grad 3 wird auch als Gehirnquetschung bezeichnet. Die Einteilung erfolgt nach dem Glasgow Coma Score, einem klinischen Bewertungsschema für Bewusstseins- und Hirnfunktionsstörungen. Hiermit wird die Bedeutung der klinischen Untersuchung des Verletzten in den Vordergrund gestellt. Beim Schädelhirntrauma ersten Grades muss entgegen der landläufigen Meinung keine Bewusstlosigkeit vorliegen. Auch der Athlet, der nicht bewusstlos war, kann eine Schädigung des Gehirns erlitten haben. Tritt eine Bewusstlosigkeit ein, so hält sie maximal ca. 5 Minuten an. Bei einem schwereren Schädelhirntrauma ist die initiale Bewusstlosigkeit länger und auch die strukturelle Schädigung des Gehirns ausgeprägter bis hin zu Gewebszerreißungen, Blutungen und Hirnödem, so Reuter. Auch bei einem leichten Schädelhirntrauma kommt es zur Wasseransammlung, zu Entzündungsprozessen, einer Störung der Ionenkanäle und der Energiegewinnung der Zellen. All dies führt zu einer Funktionsstörung der Nervenzellen. Diese Störungen halten bis zu 14 Tage an. Aus diesem Grund sollte man 10 Tage nach einer Schädelhirnverletzung zum Beispiel auch keine Prüfung schreiben.
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Pascal Bornkessel war das für euch im Hier und Jetzt. Ja, und jetzt geht es bei uns weiter hier mit Peter Immel. Mütze, Glatze, Mütze, Glatze. Danach Licky Leroy mit Bierbrille und Ronny Potatü mit Sangria Strand und Drama. Naja, ob diese Mischung jetzt so ideal ist, das letzte kann man gerne weglassen, ne?

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Sabrina Sänger war das für euch mit Grenzenlos. Es geht weiter mit Sabrina Soler mit Film.

Reif verlieb, danach Steffen Jürgens noch nicht angekommen und Ricky Tauscher mit Bare Minimum.

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1: Aufreisen wird zwar immer selbstverständlicher mit Karte oder Smartphone-App bezahlt. Bei den zusätzlichen Kosten, die dabei entstehen können, bleibt für viele Deutsche dennoch ein Fragezeichen. Genau das zeigt die repräsentative Umfrage der Norisbank, ein Unternehmen der Deutsche Bankgruppe, zum Bezahlverhalten der Deutschen im Jahr 2026. Nach eigener Einschätzung fühlen sich 58,1% der Deutschen sehr gut oder eher gut über mögliche Gebühren beim Bezahlen oder Bargeld abheben im Ausland informiert. Gleichzeitig sagen 33,1% der Befragten, dass sie sich dabei eher schlecht oder gar nicht auskennen. Das Bezahlen im Urlaub bleibt für viele nicht nur eine Frage der bevorzugten Zahlungsart, sondern auch eine Frage von Vertrauen und Transparenz. In der Altersgruppe der 18- bis 34-Jährigen geben 62,2% an, sich ausreichend über mögliche Gebühren beim Bezahlen oder Abheben im Ausland informiert zu fühlen. Bei den 35- bis 49-Jährigen sind es 61,5%, bei den 50- bis 69-Jährigen immer noch 52,9%. Wer im Ausland bezahlt oder Geld abhebt, möchte wissen, was am Ende tatsächlich berechnet wird. Genau an diesem Punkt herrscht Unsicherheit. Besonders häufig geht es um mögliche Gebühren beim Bargeld abheben, aber auch um Kosten beim Bezahlen in Fremdwährung, um Wechselkurs und Umrechnung. Auch zusätzliche Optionen am Terminal oder Geldautomaten sorgen immer wieder für Fragezeichen. Etwa jeder Dritte fühlt sich laut aktueller Umfrage der Norisbank bei möglichen Gebühren im Ausland nicht ausreichend informiert. Gerade auf Reisen, wenn Gebühren und Wechselkurse schnell Fragen aufwerfen, sorgen einfache und verlässliche Lösungen für mehr Sicherheit. Mit der Mastercard direkt der Norisbank können Kunden beispielsweise weltweit kostenlos und bargeldlos bezahlen, online einkaufen und an Geldautomaten ab 50 Euro kostenlos Bargeld abheben. Wer zudem im Ausland in Fremdwährung zahlt, kann womöglich sogar sparen, weil der Umrechnungskurs meist günstiger ist, als direkt in Euro zu bezahlen. Weil alle Umsätze direkt vom Girokonto abgebucht werden, bleiben die Ausgaben zudem transparent und gut nachvollziehbar. In der ausgezeichneten Norisbank-App lassen sich Kartenumsätze tagesaktuell überwachen, sodass die eigenen Finanzen auch unterwegs immer im Blick bleiben.
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Toni R. war das für euch mit Hallo, mein Schätzchen. Ja, mein Schätzchen schläft schon. Ich hoffe, ihr schlaft noch nicht, sondern hört mir weiter zu. Es geht weiter mit den nächsten drei Neuvorstellungen am Stück. Thorsten Matschke, Wolke 9. Danach Yvonne Held, Was du in mir siehst, in der DiscoFox-Version. Und Zwirn mit Bist du deppert. Naja, manche sagen so, manche anders. Entscheidet selbst.

Ja, das war Frank Rebell mit Geglaubt. Es geht weiter mit Matthias Monka im Kreis. Danach Martin Morgen mit Tierisch drauf. Und Harry M. Jetzt geht mein Leben voll bergauf. Glückwunsch!

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1: Wer Kinder hat, einen Baukredit abzahlt oder Alleinverdiener in der Familie ist, für den ist eine Risikolebensversicherung in der Regel sinnvoll. Sie sichert die Hinterbliebenen im Todesfall finanziell ab, etwa um Kredite abzulösen oder das fehlende Einkommen auszugleichen. Ein Vergleich lohnt sich. Selbst für gewöhnliche Fälle unterscheiden sich die Beiträge bei den getesteten Versicherern in der Finanztipp-Analyse um über 6.000 Euro über die gesamte Laufzeit. Die Unterschiede sind enorm. Wer beim falschen Anbieter abschließt, zahlt nach unserer Analyse bis zu dreimal mehr als beim günstigsten Anbieter, sagt man bei Finanztipp. Die Kosten einer Risikolebensversicherung sind von der Versicherungssumme sowie den unterschiedlichen Risikomerkmalen abhängig und daher von Fall zu Fall unterschiedlich. Finanztipp hat das kürzlich für verschiedene Musterkunden berechnet. Ein 40-jähriger Programmierer, der eine Versicherungssumme von 300.000 Euro über 20 Jahre Laufzeit vereinbart, zahlt beim teuersten Anbieter insgesamt 6.115 Euro mehr als beim günstigsten. Der Jahresbeitrag liegt je nach Versicherer zwischen rund 232 und 537 Euro. Ein anderer Fall. Eine 35-jährige rauchende Bankkauffrau, die 300.000 Euro absichert, kann durch einen Versicherungsvergleich rund 5.820 Euro über 15 Jahre Vertragslaufzeit sparen. Beim günstigsten Anbieter beträgt ihr Jahresbeitrag rund 197 Euro, während sie beim teuersten Versicherer knapp 585 Euro zahlen würde. Zusätzliche Bausteine oder hochpreisige Premiumtarife verteuern den Schutz nur, ohne einen relevanten Mehrwert zu bieten, erklärt man bei Finanztipp. Generell reiche der Basistarif völlig aus. Für gesunde Menschen ist der Abschluss bei den meisten Anbietern zudem bequem online möglich. Im Finanztipp-Test haben die HUK24 und die WGV am besten abgeschnitten. Wer Vorerkrankungen hat, sollte hingegen vorab eine sogenannte Risikovoranfrage über einen unabhängigen Makler oder Honorarberater stellen. Paare mit Kindern sollten einzelne Verträge über Kreuz abschließen. Dabei ist Partner A der Vertragsinhaber, der das Geld erhält, wenn Partner B als versicherte Person stirbt und umgekehrt.
0: Das waren Tipps und Neuigkeiten.

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wunderschönen guten Tag. Wunderschönen guten Tag allerseits. Hier ist sie, eure Hanni mit der, ja genau, mit der Kindermucke. Genau, ich habe euch so einige Kinderliedergeschichten, wie auch immer, so zwischendurch mitgebracht. Ich wünsche euch viel Spaß mit meiner Sendung. Anfang machen denn natürlich Niesen mit Dino Disc Party. Danach MC Pinguin, der Quatschdetektiv. Keks und Kumpels machen dein Zimmer, wer zur Disco. Und Lichterkinder, Samba, Rumba, Cha-Cha-Cha. Genau.

0: Kaffee und Brei.
1: Nein, das ist Quatsch.
2: Genau so geht das Spiel. Du musst es nur erkennen und im Kopf benennen.
0: Alle zusammen, das Finale.

0: Oh Mann, ist mir langweilig.
1: Ja, mir auch. Sowas von langweilig.
0: Ach Mann, was kann man denn mal machen?
1: Ich hab keine Ahnung.
0: Oh, ich hab eine Idee.

Fancy Pinguin Fed Mittelalter Maus Alarm im Märchenband. Geht es weiter und danach Richard Fritz mit BB Bären Boogie. Kipa Mu und ich bin Musik. Ich bin stark. Ja, Kipa Mu übersetzt mit Kinderparadies Musik. Genau. Dann Klangpiraten Nova mit Stampfschritt und Purzelbauch. Und Kinderlieder mit Eine Seefahrt. Die ist lustig.

geht's hier weiter. MC Pinguin fährt Techno Turkan auf der Straße. Danach Schnappi Schnabel. Und zwar Schnabel Party mit Fed, der Kinderliedergang. Und dann Honigkuchenpferd, der Boden ist Lava. Und Klangpiraten Nova, komm mit Tanz mit den Regenbogen. Ich wünsche euch viel Spaß.

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Hallihallo und herzlich willkommen mal wieder zum Hit Countdown. Hier ist sie, die Chartshow mit den Hits aus der Vergangenheit. Und heute reisen wir zurück ins Jahr 2010.

genauer gesagt in die bayerischen Singlecharts des Jahres 2010. Unsere Reihe geht weiter, ja, mit der vorläufig erstmal letzten Folge der bayerischen Singlecharts 2010.

0: Sheeran mit Not Afraid auf der 29. Die Black Eyed Peas dann auf der 28. Meet Me Halfway, ihr Song, der sich ebenfalls 9 Wochen in den bayerischen Top 10 hielt. Und die 27 kommt dann auch noch mit Timbaland und One Republic Marching On, ihr großer Hit auf der 27. Der Hit-Countdown mit den bayerischen Singlecharts des Jahres 2010. Es geht los und ich darf's präsentieren. Michael Klein-Luttmer, mein Name.
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0: Na, das ging doch schon richtig gut los, ne? Was für Hits im Jahre 2010 gespielt, in den bayerischen Singlecharts von euch damals gehört, wenn ihr denn in Bayern gelebt habt. Ja, sind wir schon auf Platz Nummer 26 angelangt mit einem Monster-Hit von Calce Candela. Und genauso hieß er, Monster, 7 Wochen in den Top 10, höchste Chartplatzierung, die 5. Auf der 25 dann Lady Gaga mit Alejandro, 9 Wochen in den Top 10, höchste Chartplatzierung, die 3. Dann wieder ein Nummer 1 Titel mit Aura Dione, I Will Love You Monday. Und zwar war der Song 10 Wochen in den Top 10, auf der 24 im Endeffekt gelandet. Flo Rida dann mit David Guetta auf der 23, Club Can't Handle Me. Und auf der 22 stehen Katy Perry und Snoop Doggy Dogg, California Girls. So hieß der Song, der es bis auf Platz Nummer 3 hochschaffte. Plan B mit She Said auf der 21 und dann entern wir gleich die Top 20 des Hit-Countdowns mit den bayerischen Singlecharts 2010.
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Plan B und She Said auf der 21 der bayerischen Singlecharts 2010. Damit sind wir drin in den Top 20. Und dort steht ein Fußballsong. Ja, Safri Duo haben sich Velil an die Seite geholt. Helele, der Song eben zur Fußball-Weltmeisterschaft 2010 auf der 20. Tayo Cruz dann mit Dynamite auf der 19. Und Frauenarzt und Manny Mark, die machten richtig Party. Die Atzen wurden sie auch genannt. Disco Pogo, ihr großer Titel, der es bis auf Platz 2 in den bayerischen Singlecharts schaffte. Im Endeffekt die 18 des Jahres. Noch ein Plätzchen hoher, nämlich auf der 1 gelandet und eben auch auf der 17 im Jahre 2010. Dann wieder Lady Gaga. Zum zweiten Mal Bad Romance, ihr Titel, eben auf der 17. David Guetta und Kid Cudi dann mit Memories auf der 16. Und dann gehen wir gleich rein in die zweite Stunde der bayerischen Singlecharts im Hit Countdown eben des Jahres 2010. Also dranbleiben!

0: Hallihallo und herzlich willkommen zurück zum Hit Countdown. Hier ist sie immer noch, die Chartshow mit den Hits aus der Vergangenheit. Und heute befinden wir uns in den bayerischen Singlecharts des Jahres 2010. Und die Plätze 30 bis 16 haben wir schon gehört. Jetzt gibt's noch die Plätze 15 bis 1 auf euren Gehörgang in dieser zweiten Stunde. Und wir legen gleich sofort los mit Platz Nummer 15. Wieder so ein Hit zur Fußball-Weltmeisterschaft, aber nicht nur dafür, sondern auch in den Charts war der Song so richtig abgegangen. Yolanda B. Cool und D-Cup, We No Speak Americano, hört man auch heute noch sehr, sehr gerne, war damals ja auch eine Nummer 1, genau wie Over the Rainbow, What a Wonderful World. Und jetzt gibt's einen Zungenbrecher, dann ob ich das ausgesprochen kriege. Ich weiß ja ehrlich. Also Israel, den Vornamen kriege ich schon ganz gut. IZ wird er auch genannt. Kamaka Vivoole. Oh, ich hab's geschafft. Wahnsinn. Platz Nummer 14. Wunderbarer Song. Na klar, der Evergreen in einer neuen Version. Die 13 dann mit Eminem und Rihanna. Love the Way You Lie. Und die 12 hören wir auch noch mit Kanan und Waving Flag, auch eine Nummer 1 gewesen. Kerry Hilson dann mit I Like auf der 11. Sie war nur eine Nummer 2, hielt sich aber 13 Wochen in den bayerischen Top 10. Viel Spaß also, auch in dieser zweiten Stunde Hit Countdown. Weiterhin mit mir, mit Michael Klein-Luttmar.
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0: Carrie Hilson in den bayerischen Singlecharts des Jahres 2010 vertreten, sogar bis auf Platz Nummer 11 in den Jahrescharts. Sind wir drin in den Top 10 und jetzt gibt's die Plätze 10 bis 2, also ein echter Countdown hintereinander weg. Hurts mit Wonderful Life auf der 10, höchste Chartplatzierung, die 2. Dann wieder eine Nummer 1 mit Keisha. TikTok, ihr Song, na klar. TikTok, das war auch genau das Medium, wofür dieser Song gedacht war. 14 Wochen lang in den bayerischen Top 10 vertreten, die 9. Gossip dann mit Heavy Cross, im Jahr vorher auch schon in den bayerischen Singlecharts in den Top 30 vertreten, dieses Mal auf der 8. Ja, und dann hat sie es endlich möglich gemacht. Wieder mal Sieg für Deutschland beim Eurovision Song Contest. Lena Meyer-Landrut. Mit Satellite gewann sie damals den ESC in Oslo und sie schafft es auch bis auf Platz 1 in den deutschen Singlecharts, in den bayerischen sowieso, bis auf Platz 7 in den Jahrescharts. Madcon dann mit Glow und das war auch so ein ESC-Song, denn als der ESC begann, da gab es einen Einspieler, überall in Europa tanzten sozusagen zu einem Flashmob die Zuschauer, die Zuhörer und überhaupt Fans des ESC. Ja, und Madcon waren zwar in Oslo vertreten, aber die Bilder wurden eben aus ganz Europa eingespielt. Das war ein Mega-Mashup sozusagen. Auf der 6. Tayo Cruz featuring Ludacris, Break Your Heart auf der 5. Dann die 4 mit Edward Maya und Vika Giguliana, Stereo Love, ihr Titel auf der 4. Dann gehen wir rein in die Treppchenposition. Bronze im Jahre 2010 in Bayern für Shakira und Freshly Ground, Waka Waka, This Time for Africa. Na klar, in Südafrika fand sie statt, die Fußball-Weltmeisterschaft, das war der Song dazu. Und Stromae auf der 2 dann, Alors on danse, französische Tanzmusik in den bayerischen Singlecharts, aber auch in ganz Europa. 17 Wochen lang allein in Bayern in den Top 10, höchste Chartplatzierung die 1, Silberposition im gesamten Jahr. Dann fehlt gleich nur noch die 1, aber erst einmal jetzt zum Mega-Countdown mit den Plätzen 10 bis 2.
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0: Französische Dance-Musik in den bayerischen Singlecharts. Tromé, Allons en Danse. Das war die Nummer 2 des Jahres 2010. Fehlt nur noch die Nummer 1. Und es war ein Song, der es tatsächlich nicht bis auf Platz 1 in den bayerischen Singlecharts schaffte, sich aber 19 Wochen allein nur in den Top 10 hielt, viel, viel mehr Wochen noch in den Charts. Ja, das war ein Mega-Hit und deswegen auch zu Recht die Nummer 1 des Jahres 2010. Der Graf. Unheilig, seine Band, geboren um zu leben, die Nummer 1 des Jahres 2010. Deutschlandweit übrigens, können wir ja mal schauen, wer da ganz, ganz oben stand. Ach, na sowas, unheilig, geboren um zu leben, also absolut gleich. Ja, und das war er dann, der Hit-Countdown für heute mit den bayerischen Singlecharts des Jahres 2010. Michael Klein-Lutzmar sagt Tschüssikowski.
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Jade und davor Victor Laszlo. Es gibt Abende, die fühlen sich an wie ein Espresso im Vorbeigehen, kurz, stark und schon vorbei. Dann gibt es Abende wie den heutigen. Heute gönnen wir der Musik etwas, das sie im Radio nur noch selten bekommt. Zeit. Denn in der heutigen Lovetime-Ausgabe laufen heute ausschließlich Maxi-Versionen. Falls du jetzt denkst, Maxi, was? Keine Sorge. Eine Maxi-Single war früher so etwas wie die Luxusausgabe eines Songs. Nicht 3 Minuten rein, Refrain fertig, sondern 6, 7 oder manchmal sogar 10 Minuten Musik. Mit längeren Intros, zusätzlichen Instrumentalpassagen, überraschenden Breaks und oft ein Finale, das im Radio normalerweise schon längst ausgeblendet worden wäre. Eigentlich schade, denn gerade diese Version, sie erzählen eine Geschichte, lassen einen Song atmen und nehmen dich mit auf eine kleine Reise. Im normalen Radioprogramm haben sie kaum noch eine Chance. Zu lang, zu ungewöhnlich, zu wenig Platz zwischen Nachrichten, Wetter und der nächsten Uhr. Heute Abend gelten andere Regeln. Mach es dir gemütlich, lehn dich zurück und entdecke vielleicht den ein oder anderen Lieblingssong ganz neu in einer großen, extra langen Version. Schön, dass du da bist. Extra lang nun John Waite, Missing You. 7 Minuten Musik aus dem Jahr 1984. Vorher Dennis Edwards, ebenfalls aus dem Jahr 1984, gab es 1993 auch von M. People. Das waren die mit One Night in Heaven oder auch Moving On Up, Don't Look

John Wade, Missing You. Kannst du dich noch an Yazoo erinnern? Don't Go, Nobody's Diary. Das war Anfang der 1980er. Yazoo, das waren Alice Moyet und Vince Clarke. Der Vince Clarke. Ich sag nur Depeche Mode, Erasure und eben Yazoo. 1983 trennten sich Alice Moyet und Vince Clarke. Alice Moyet trat fortan solo auf. Hier ein Song aus dem Jahr 1986. This Is Love. Natürlich

Pat Benatar, Love is a Battlefield, die Liebe ist ein Schlachtfeld, eine Nummer 1 in Australien, die Niederlanden und Belgien, im Übrigen 1984 mit einem Grammy Award for Best Female Rock Vocal Performance ausgezeichnet. Heute in deiner Lovetime nur extra lange Tracks, nicht die gewöhnlichen Versionen, die zumeist im Radio laufen. Nein, die sogenannten Maxi-Versionen, Extended Mixes, Special Mixes oder wie auch immer sie heißen mögen. Es gibt Künstler, die schreiben Hits und dann gibt es Menschen wie Mitch Ure, die schreiben Musikgeschichte. Der Mann ist Schotte, würde man bei dem Namen nicht zwingend drauf kommen. Er feierte seine größten Erfolge als Sänger von Ultravox oder als Solokünstler in den 1980ern. Von Fade to Grey mit Visage über Vienna und Dancing with Tears in My Eyes bis hin zu seinem Solo-Hit If I Was. Alle Songs, die man auch im Jahr 2026 noch kennt. Gemeinsam mit Bob Geldof rief er 1984 das Hilfsprojekt Band Aid ins Leben. Gemeinsam schrieben sie Do They Know It's Christmas. 6 Minuten 45 Sekunden nun mit Mitch Ure, If I Was.

bei der Love Time. Heute am 26. Juli. Jimmy Cliff war das. Extra lang. Nicht die Sendung an sich, aber die heutigen Songs. Nur ausgesuchte, ganz feine Maxis. Es geht unweigerlich in Stunde 2 deiner Love Time. In der kommenden Stunde, darauf darfst du dich freuen. Dein Horoskop. Nun für dich, Gino Vanelli, Wild Horses. Bis gleich.

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Jade und davor Viktor Laszlo. Es gibt Abende, die fühlen sich an wie ein Espresso im Vorbeigehen, kurz, stark und schon vorbei. Und dann gibt es Abende wie den heutigen. Heute gönnen wir der Musik etwas, das sie im Radio nur noch selten bekommt. Zeit. Denn in der heutigen Lovetime-Ausgabe laufen heute ausschließlich Maxi-Versionen. Falls du jetzt denkst, Maxi, was? Keine Sorge. Eine Maxi-Single war früher so etwas wie die Luxusausgabe eines Songs. Nicht 3 Minuten rein, Refrain fertig, sondern 6, 7 oder manchmal sogar 10 Minuten Musik. Mit längeren Intros, zusätzlichen Instrumentalpassagen, überraschenden Breaks und oft ein Finale, das im Radio normalerweise schon längst ausgeblendet worden wäre. Eigentlich schade, denn gerade diese Version, sie erzählen eine Geschichte, lassen einen Song atmen und nehmen dich mit auf eine kleine Reise. Im normalen Radioprogramm haben sie kaum noch eine Chance. Zu lang, zu ungewöhnlich, zu wenig Platz zwischen Nachrichten, Wetter und der nächsten Uhr. Heute Abend gelten andere Regeln. Mach es dir gemütlich, lehn dich zurück und entdecke vielleicht den einen oder anderen Lieblingssong ganz neu in einer großen, extra langen Version. Schön, dass du da bist. Extra lang nun John Waite, Missing You. 7 Minuten Musik aus dem Jahr 1984. Vorher Dennis Edwards, ebenfalls aus dem Jahr 1984, gab es 1993 auch von M. People. Das waren die mit One Night in Heaven oder auch Moving On Up, Don't Look Any Further.

John Wade, Missing You. Kannst du dich noch an Yazoo erinnern? Don't Go, Nobody's Diary. Das war Anfang der 1980er. Yazoo, das waren Alice Moyet und Vince Clarke. Der Vince Clarke. Ich sag nur Depeche Mode, Erasure und eben Yazoo. 1983 trennten sich Alice Moyet und Vince Clarke. Alice Moyet trat fortan solo auf. Hier ein Song aus dem Jahr 1986. This is Love.

Patch Bernitor. Love is a Battlefield. Die Liebe ist ein Schlachtfeld. Eine Nummer 1 in Australien, die Niederlanden und Belgien. Im Übrigen 1984 mit einem Grammy Award for Best Female Rock Vocal Performance ausgezeichnet. Heute in deiner Lovetime nur extra lange Tracks, nicht die gewöhnlichen Versionen, die zumeist im Radio laufen. Nein, die sogenannten Maxi-Versionen. Extended Mixes, Special Mixes oder wie auch immer sie heißen mögen. Es gibt Künstler, die schreiben Hits und dann gibt es Menschen wie Mitch Ure. Die schreiben Musikgeschichte. Der Mann ist Schotte, würde man bei dem Namen nicht zwingend drauf kommen. Er feierte seine größten Erfolge als Sänger von Ultravox oder als Solokünstler in den 1980ern. Von Fade to Grey mit Visage über Vienna und Dancing with Tears in My Eyes bis hin zu seinem Solo-Hit If I Was. Alle Songs, die man auch im Jahr 2026 noch kennt. Gemeinsam mit Bob Geldof rief er 1984 das Hilfsprojekt Band Aid ins Leben. Gemeinsam schrieben sie Do They Know It's Christmas. 6 Minuten 45 Sekunden nun mit Ure, If I Was.

0: World Gießen und mein Herzradio. Es ist eigentlich heute auch was ganz Besonderes, weil, und jetzt gebe ich das Mikrofon weiter an Peter, der die Sendung gestaltet hat. Bitteschön.
1: Heute ist unser erster Hochzeitstag. Wir haben ein ganzes Jahr gemeinsam geschafft. Wir kennen uns 11 Jahre insgesamt. Und vor 11 Jahren im Juli, Anfang des Monats, hat das große Glück gebracht. Es war 2015, wo ich Toddy zum ersten Mal getroffen habe. Ich wusste nicht an dem Tag, wie er heißt oder ob er der Richtige ist. Aber ich bin von der Arbeit gekommen und bin am Exerzierplatz angekommen, wo ich in den Bus steigen wollte. Und da saß er.
0: War Liebe auf dem ersten Biss. Auf den ersten Blick.
1: Ja, da saß er. Mit Flohmarkttüten in der Hand und hat mich um Hilfe gebeten.
0: Ja, und das Verrückte daran war, das hat sich nachher herauskristallisiert, dass wir tatsächlich auch in einer OG wohnen und dann auch noch nicht mal weit weg davon.
1: Ja.
0: Tja, und so ist es irgendwo alles entstanden. Und letztes Jahr um diese Uhrzeit waren wir dann, um diese Uhrzeit weiß ich jetzt noch nicht, aber da waren wir schon eigentlich beim Kaffee und war auch sehr nett. Wir haben nicht kärglich, wir haben nur standesamttechnisch.
1: Das macht
0: nichts. Ne? Aber sie vom Standesamt kam noch raus und hat uns extra nochmal, ja, uns die Hand gegeben, hat gesagt, alles Gute für sie. Das macht auch nicht jeder Standesamt.
1: Nein,
0: ganz im Gegenteil. Ja, es ist eben was Besonderes noch wahrscheinlich.
1: Ja.
0: Ne? Ja, Peter.
1: Und
0: vielleicht, mit dem und
1: ja,
0: mit denen danach.
1: Mhm. Den Anfang macht Peter Hofmann und mich, also Marion Merz. Und zwar mit aus dem Lied Die Schön, das Biest, eben. Das ich für meinen
0: ich
1: Mann.
0: Bin der, ja, ich bin das Biest, du bist das Schöne.
1: Nö, aber wenn man den Text sich anhört,
0: ja,
1: ist
0: ja.
1: Das genauso passiert.
0: Okay. So, und bevor wir jetzt melancholisch werden oder wir komisch werden, und danach haben wir den Elvis mit Mama Like the Roses. Ein sehr schönes Titel, finde ich, der auch hier unheimlich gut reinpasst.
1: Ja,
0: dann würde ich sagen, fangen wir an mit der heutigen Show.
1: Ja.

0: Ja, da hat ja Peter schon zuerst. Was?
1: Christina kommt zuerst.
0: Ach so, ja, dann genau, dann mach mal Peter. Dann nehme ich auf jeden Fall ihn da unter.
1: Mit Christina macht ihr das weiter.
0: Prost, ne?
1: Erst ein Cappuccino.
0: So sieht's nämlich aus. Im Übrigen, nicht nur Mama mögen Rosen, sondern ich glaube,
1: Ja.
0: jeder kann schöne Blumen
1: Doch,
0: gebrauchen.
1: doch, ja. Sind sehr schön.
0: Und anschließend haben wir dann den Jürgen Markus. Und das stimmt wohl. Eine neue Liebe ist wie ein neues Leben. Das kann ich nur ja zu sagen. Und ihr sicherlich auch. Ja, man fühlt sich dann so jung, wie man alt ist, ne? Oder eigentlich noch besser. Wenn der Partner jünger ist, dann fühlt man sich mit 63 gar nicht so unbedingt alt. Nee. Also, erstmal Christina Bach und danach kommt der Jürgen. Jürgen und Jürgen.

0: Ja, was soll ich sagen? Extrasendung in dem Sinne, ein Jahr mit Peter. Aber gut, es sind natürlich auch Sachen, die hierher gehören, weil ich der Meinung bin, wie auch so ein Leben gemeistert werden kann. Also ich will damit sagen, nicht immer ist es rosig. Das kann mir keiner erzählen. Man muss sich manchmal wirklich zusammenraufen. Das ist so im Leben, wenn man zusammen ist. Aber ich denke, wir haben dann bis dato alles richtig gemacht.
1: Ja.
0: Vor allen Dingen, du sagtest eben gerade 11 Jahre.
1: 11 Jahre kennen wir uns. Von
0: Muss man
1: 2015 an.
0: sich mal vorstellen. Und dann noch mal zu sagen, obwohl ich es ja schon mal war, noch mal verheiraten. Das war also eine sehr schwere Entscheidung. Aber ich wurde gedrängt, genauso beim ersten Mal.
1: Nee. Das erste Mal hast du mich gefragt.
0: Nein, ich meinte vor dir.
1: Ach so. Ich dachte, du
0: Ne?
1: meinst das mit dem Heiraten.
0: Das meinte ich auch.
1: Ja, aber das zweite Mal mit mir.
0: Richtig. Und das war natürlich dann auch eine Entscheidung, die konnte nicht von heute auf gestern getroffen werden.
1: Nein.
0: Ne? Da musste dann schon ein bisschen Zeit vergehen. Aber wir machen jetzt hier mal weiter mit der Musikauswahl von Peter. Bitteschön.
1: Rex Gillow macht jetzt weiter mit zwei blaue Vergissmeinnicht.
0: Oder zwei blaue Augen. Die hatte ich auch schon mal ein paar Mal gehabt.
1: Und du hast ja
0: Ja.
1: blaue Augen, sind ja wie zwei Vergissmeinnicht.
0: Danke. Und du? Ah
1: Ich habe
0: ja,
1: braune,
0: du hast braun-grau, oder? So, so
1: braune
0: ein
1: Beeren.
0: Touch, so ein Touch mit Grün und
1: Nein,
0: Rosé und was man da
1: nein.
0: alles
1: Nein,
0: draus
1: wenig
0: lesen kann.
1: kunterbunt.
0: Kunterbuntes Haus, ja. Und ich habe da mal eine Dame anzusagen. Petra Prinz, wenn du von der Liebe sabbelst, sprichst, kommt auch immer cool.
1: Ja,
0: Also Leute, ihr lernt heute was dazu, weil auf der anderen Seite macht es so wie wir, auch wenn ihr Männchen und Weibchen seid, man kann sich immer zusammenraufen. Das ist einfach so. So, und jetzt geht die Musik ab. Bitteschön.

0: Na, wir wollen jetzt heute nicht nur schnulzen oder so,
1: Nein, nein.
0: aber das soll natürlich einmal ist kein Mal. Einmal im Jahr, das reicht. Aber so lernt man auch seine Modis kennen, so lernt man auch andere Menschen kennen, ne, die oder was weiß ich, wer es dann gerne mag oder damit umgehen kann. Das sind sicherlich heutzutage schon einige mehr als vor 20 Jahren. Ne? Da war das noch alles sehr verpönt. Und vor allen Dingen, aber ich habe da jetzt im Alter auch keine Probleme mit. Auch nicht, wenn einer ankommen sollte. Und also man weiß sich schon we zu wehren, sage ich jetzt mal. Ne? Genau. Ja, und es regnet doch. Geh doch nach Hause. Nee, bleib doch hier. Genau, das meint Heinz Erhardt. Und was hast du, Peter?
2: Ich habe von Volker Bengel die Sonne, dass manchmal auch Wunder geschehen können,
0: Ach was? Was meinst du?
2: die man nicht erwartet.
0: Ah, die nicht warten. Okay.
2: Nicht.

0: muss ich nach Hause.
1: Aber Kind, es regnet doch.
0: Nun lass mich hinaus.
1: Nein, gerade draußen regnet es.
0: Der Abend war schön.
1: Ja, dann bleib doch
0: ganz
1: noch.
0: Ganz wunderbar.
1: Du wirst draußen bloß nass, weißt du?
0: Die Mutter wird sich schon sorgen.
1: Ach, das gibt
0: mein
1: sich.
0: Mein Vater regt sich sehr auf.
1: Der Knabe regt sich
0: ich
1: auch wieder ab.
0: Ich war doch schon hier 3 Stunden.
1: So lange schon?
0: Ich trinke noch.

0: nach Haus.
1: Ach, schon wieder die alte Leier.
0: Egal, ich muss raus.
1: Na ja, wenn du musst.
0: Ich flieg zu Haus raus.
1: Ja, da brauchst du auch nicht zu gehen.
0: Für alle Zeit.
1: Wie lange werden das?
0: Das kommt davon, wenn ich trinke.
1: Du machst mich ganz voll
0: die
1: Schminke.
0: Straßenbahn

0: Nein, kommt gar nicht in Frage. Das machen wir nicht. Schluss, aus, vorbei. Ja, das kommt einfach nicht in Frage. Kommt jetzt von Renate Kern.
1: Ja, das hat noch einen anderen Grund. Dass man mit der Tür ins Haus fahren sollte.
0: Was bitte?
1: Dass man nie mit der Tür ins Haus fahren sollte.
0: Ah, ja.
1: Reibt sie nur ganz.
0: Naja, wenn ich die Tür aufmache und dann besoffen bin, dann kann ich schon mal, kann das schon mal passieren, ne? Ja, nee, das stimmt wohl. Und du hast da.
1: Dalia Lavi macht mit Flüster weiter und das ist ein Liebeslied.
0: Weißt du was? Ich liebe dich.
1: Ich auch.
0: Oh, Fliegen sind hier auch.
1: Nein, nein.

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0: Tja, Peter, deine neue Uhr, geht sie vor oder ist sie noch in Ordnung? Ja, ich habe ihm nämlich eine neue Uhr heute geschenkt. Jawohl, ja, damit das nicht so nackig immer hat am Arm. Genau. Und ja, so bin ich, so ist Toddy. Aber die Uhr geht vor, na toll. Die Uhr geht vor mit Jürgen Markus und danach hat der liebe Peter
1: Detlef Engel anzubieten und zwar, er sucht ein Herz.
0: Bum, bum, bum, bum.

0: Schön, oder? Ja, da kann man ins Träumen kommen oder ins Nachdenkliche gehen. Ja, was ich vorhin schon vergessen habe, ganz liebe Grüße nach in die Hansestadt Lübeck und wo ihr uns überall auf den, ja, in Deutschland zuhört, sag ich mal. Ja, Toddy und Peter am Mikro. Hallo Peter.
1: Hallo Toddy.
0: Und jetzt kommt, ach, wenn das so schön wäre, ne? Man tut dann irgendwas ausfüllen, macht da seine Kreuzchen hin.
1: Lottoschein.
0: Zum Beispiel ein Lottoschein, ja.
1: Die richtigen Zahlen an der richtigen Stelle sind. Dann kann manchmal schnell was passieren.
0: Ja, das ist wohl wahr. Man siehe das dann von Heidi Kabel.
1: Ja,
0: genau.
1: Und der Lotto spielt Lotto.
0: Lotto, ja, auch ein schönes Stück haben wir auch, wo er so schon betrunken wird. So, und Heinz Erhardt singt jetzt gleich, ach, wenn ich doch im Lotto 6 richtige hätte. Ja. Geht's ja weiter. Und du, lieber Peter?
1: Ich habe die Gruppe die Palldauer anzubieten mit Ich muss dich wiedersehen.
0: Schon wieder? Kannst du nicht arbeiten gehen?
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0: Der Peterle, bitteschön.
1: Jetzt gibt es Sif Malquist mit Liebe wie im Rosengarten.
0: Ich kann mich noch gut daran erinnern, in Hamburg zum Beispiel, bei Planken und Blum, ja. Da waren dann solche schöne Gitter davor.
1: Genau.
0: Und dann im Frühjahr, im Sommer, das ist da herrlich. Kann ich übrigens, oder können wir beide wirklich wärmstens empfehlen, wer schon mal in Hamburg war. Und zwar in der Nähe vom Fernsehturm dort. Planken und Blum sind da genau gegenüber von dem Fernsehturm gar nicht zu verfehlen. Kennt jeder. Jeder kennt da auch die Buslinie. Da wird man euch schon weiterhelfen. Planken und Blumen, genau dasselbe, wenn man aus dem Hauptbahnhof raus.

ausfällt und dann rausgeht. Ihr kennt ja alle die Heidi Kabel und da ist auch in der ganzen Nähe das neue Theater. Das hat man ja da am weiter unten vom Hauptbahnhof weggenommen in der City und das hat er oben aufgebaut. Erkennt ihr dann an der Bronzefigur, die dann dort von ihr steht. So, und jetzt geht's mit der Steve-Mal-Quiz, wie Peter schon gesagt hat, weiter. Bitteschön.

0: Ja, liebe Susi, das ist zwar alles ganz lieb und nett gemeint, aber wir haben eigentlich das schon, wir haben uns ja beide schon ein Geschenk mitgemacht mit der Auswahl. Und ich kann nur noch mal sagen, herzlichen Dank an dich, für dass du letztens ja hier warst bei mir in Kiel. Und haben uns sehr über die beiden Weinflaschen gefreut. Ja. Eine kriegt heute Abend Peter, eine krieg ich. Und dann solltest du mal sehen, die wollte ich eigentlich erst vor der Sendung trinken. Aber nein, das machen wir heute Abend ganz allein und wenn an dich denken. Auf jeden Fall, schönen Dank nochmal. Und auch an die anderen Radios, die so fleißig dabei sind. Ja, ihr Lieben, was habe ich jetzt für euch, oder was haben wir jetzt für euch? Einmal Vigitoriani, kennt auch jeder, daran sind nur die Männer schuld.
1: Wir sind nie schuld.
0: Nein, ja,
1: kommt
0: nein.
1: Drauf an was.
0: Nee.
1: Kommt
0: nee,
1: drauf
0: nee.
1: An was, man muss nur genau hinhören.
0: Autsch, also schon wieder hinhören. Und jetzt danach kommt sie?
1: Francine Jordi macht denn das Feuer der Sehnsucht.
0: Miau. Also ich habe nachher, ich muss kurz mal ein Schnuffeltuch. Ich kann bald nicht mehr, wenn das so weitergeht. Gut, nee, nur so. Also fangen wir einfach mal an.

0: Ja, Liebesmusik, schöne Musik, heute so wie alte wie auch jüngere Musik. Ja, Totti und Peter mit ihrer einjähriger Vermählung. Und ja, was wollte ich sagen und nicht lügen? Ja, manche Lieder sind abgestaubt nochmal und werden hier aufs Neue gebracht. Ich denke, dass es euch aber trotzdem gefallen mag. So, jetzt kommt Rex Gilde und Gitti. Jetzt dreht sich die Welt. Jetzt dreht die Welt sich nur um dich. Genau sieht's nämlich aus, lieber Peter. Und was hast du dann?
1: Und zwar Francine Hardy macht frappt den Abendwind.
0: Den werden wir nachher noch fragen auf dem Balkon. Hier ist es nämlich wunderschön bei 27 Grad. Regen haben sie zwar angesagt hier in Kiel, aber es sieht ganz gut aus. Noch.

0: ein großer Hit, ein großer Mann. Und leider, ja, was soll's, müssen wir alle diesen Weg gehen. So, jetzt haben wir den Gerd Böttcher, Deine roten Lippen. Oh, die sind ziemlich blau. Ja, hast das falsche Make-up genommen. Ja. Ja, die kommen jetzt gleich und danach kommt Peter und hat
1: Vegetoriani nochmal mit Musiker für die Verliebten.
0: Was guckst du mich dabei so an?
1: Süß. Da ist bestimmt das eine andere Lied auch bei, was uns
0: Uns allen gefällt auch.
1: Ja. Mhm.

0: So sieht's nämlich aus. Ja, ich glaube, du hast da irgendwas mit der einen Frau. Bitteschön.
1: Ich mache jetzt weiter mit Gitte. Und zwar, ich brauche zum Glück keinen Schornsteinfeger.
0: Nee, wa? Wobei, danke. Wobei die Schornsteinfeger, die kommen ja immer zu Weihnachten, Silvester mit solchen kleinen Blümchen. Kennst du das?
1: Ja, aber...
0: Hat auch was, finde ich. Oh, für die Wohnung. Ist auch mal geil. Mit Kleeblatt,
1: mit Kamin müsste man aber haben.
0: Ja, das stimmt wohl. Und Elvis kommt noch mal zu euch mit dem Feuer. Fever. Heißt doch, glaube ich, Feuer.
1: Fever.
0: Du. Okay.

0: mein lieber Peter, wenn du mal so auf die Uhr guckst, schon wieder 5:30, ne?
1: Ja.
0: Das ist der Wahnsinn. Aber nichtsdestotrotz, wir haben, denke ich, einiges heute geschafft und vor allen Dingen, ja, wir fanden die Sendung wieder klasse. Im Übrigen machen wir ja morgen einen kleinen Ausritt wieder. Wer diese Nummer kennt, von uns oder von mir, wie auch immer, der darf dir morgen auch wieder ein Highlight gespannt sein. Und zwar berichten wir morgen über die wunderschöne Kleinstadt Mölln im Lauenburgischen. Ja, da wird uns das wohl hintreiben aufs Wochenende. Und mal schauen, was da los ist. Bitte schön, Peter.
1: Renate Kern macht weiter mit Du bist meine Liebe.
0: Kuschel, kuschel, kuschel. Und danach kommt gestern, heute, morgen mit Udo Jürgens. Und morgen ist es genauso.

0: Ja, dann sind wir fast fertig. 20 Minuten dürfen wir noch, also 15 Minuten, um genau zu sein. Und ich habe dann jetzt für euch meine Art, Liebe zu zeigen, das ist einfach was zu sagen. Aber in diesem Lied ist es eher umgekehrt. Schweigen. Na klar, die Sängerin Davia Lavi. Und wen hast du, Peter?
1: Ich habe Peter Bein anzubieten und ein Zug fährt durch die Nacht.
0: Oh, wie schön. Das wäre doch mal eine Idee, Peter.
1: Ja, wir sind

0: Ja, du bist mein Prinz. Aber nicht meine Prinzessin Blue. Das geht gar nicht. Also, wir gehören zur Gattung, wir beide Männer. So. Und nicht irgendwie, wo ist denn meine Handtasche schon wieder? Das geht ja gar nicht. Die ist schon wieder weg. Wo hast du wieder hingestellt, du Schlingel, du? Naja, solche gibt's ja halt auch, ne? Nee, das ist leider nicht unser Stil. Oder das ist nicht unser Stil. So, und jetzt kommt Prinzessin Blue mit Petra Frei. Bitteschön. Und was hast du?
1: Detlef Engel nochmal anzubieten, wenn nur nicht der andere gekommen.
0: Das sag ich dir, manchmal ist es so verrückt im Leben, ne?

0: Ja, damit endet die Sendung und ein schönes Wochenende wünsche ich allen Zuhörern. Bis nächste Woche am Freitag.
1: Genau. Auch von meiner Seite, und ich hoffe, ihr habt ein bisschen von uns lernen können und einige können auch vielleicht anders damit auch umgehen oder konnten vorher schon damit auch umgehen. Und bis zum nächsten Mal. Euer Totti und euer Peter.
0: Genau.
1: Aus Kiel. Tschüss.
0: Tschüss.
1: Mit dem Lied
0: Adieu. Der Böttcher macht Adieu, Leopold, goodbye.
1: Tschüss.